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4: Und ich nenne den Song Zuversicht.

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Ich erkünde im Namen des Volkes folgendes Urteil. Der Angeklagte ist schuldig zwei gemeinschädlicher Sachbeschädigung, jeweils in Tateinheit mit Sachbeschädigung. Da er schon wiederholt straffällig geworden ist, waren bei ihm schädliche Neigungen nunmehr zu bejahen. Es wird deshalb eine Jugendstrafe von 6 Monaten gegen ihn verhängt, deren Vollstreckung zur Bewährung ausgesetzt wird. Sie dürfen sich jetzt setzen. Sie haben das Urteil gehört. Wollen Sie noch etwas dazu sagen? Haben Sie noch etwas dazu zu sagen?

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5: Mahlzeit! Kalle mein Name. Und ich hab mir mal so eine akkurate CD gekauft. Und die ist mir ganz schön dufte. Ja, da wird man schon rumgefickt auf der CD. Das ist so, voll die geile Scheiße, so, ne? Da ist der Typ drauf, ne? Und der redet die ganze Zeit, dass das nicht die Norm sein kann und so, wa? Das ist ganz schön scheiße, finde ich. Weil, was denn das für eine Schwuchtel, ne? Jetzt suche ich auf und hab's mal richtig, ein paar aufs Maul, ja? Weil das, ist mir hier zu doof, hier von WN, da kann ich die Norm sein und BBJM und wir heulen alle rum und so, ne? Das ist nicht lustig, mein Freund. Ich mach dich alle, du alter kleiner Flachwichser. Wenn ich dich finde, ja? Von wegen aufs Mike hauen und sagen, hier ist das Scheißding an und ich hab mein CD gekauft und da kann ich die Norm sein und von wegen, und so, ja? Alter, da hebst mal richtig hier konsequent auf der Omme, sag ich mal. So, das war mein Beitrag dazu. Tschüss.

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0: im doppelten Sinne. Einmal, weil sie soeben den richtigen Anfang der Platte gefunden haben. Und zum anderen deshalb, weil ich ihnen zwei Publikumslieblinge ansagen darf.
1: Ja.
0: Ihren Namen mit Poetic Funky Beat und Flavor verbunden sind.
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0: Da treffen sie sich also wieder einmal rein zufällig mit der Mitteilung, habe sich der hehren Dichtkunst verschrieben und
3: der Kuh macht Musik.

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So, Mikro läuft, Test, Test. Okay, an dieser Stelle auf jeden Fall nochmal ein riesen Dankeschön an alle Leute, die mitgewirkt haben. Okay, Leute, wir hören uns, ne? Ich bin raus. Peace.

So, jetzt hier Hip-Hop hören. Scheiß Automat, ey. So, rein und los geht's. Heilige Scheiße, was? Die CD! Oh mein Gott, was passiert mit der CD? Oh Gott, das blendet! Fuck, geh aus! Scheiße, mach das aus, Mann! Oh, Kacke, Mann! Das ist Scheiße, mein Geld, Mann! Oh, Hip-Hop ist eh Kacke, Mann!

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2: Hier ist Dr. Alibi, ich grüße zuerst Dr. Alibi und dann grüße ich natürlich noch Kid Rap, der Playboy aus der motherfucking Main Hall.
0: Tschüss. 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

0: Mahlzeit, keine Übernahme. Und ich habe mir mal so eine akkurate CD gekauft. Und die ist mir ganz schön dufte. Ja, da wird mir ganz schön rumgefickt auf der CD. Da ist so voll die geile Scheiße so, ne? Da ist ein Typ drauf, ne? Und der redet die ganze Zeit, dass das nicht die Norm sein kann und so, wa? Das ist ja ein schön scheiße, finde ich. Weil, was denn das für eine Schwuchtel, ne? Jetzt suche ich auf und hab's mal richtig ein paar aufs Maul, ja? Weil das ist mir hier zu doof hier von WN, da kann ich die Norm sein und BBJM und wir heulen alle rum und so, ne? Das ist nicht lustig, mein Freund. Ich mach dich alle, du alter kleiner Flachwichser. Wenn ich dich finde, ja, von wegen aufs Mike hauen und sagen, hier ist das Scheißding an und ich hab mein CD gekauft und da kann ich die Norm sein und von wegen und so, ja? Alter, da hebst mal richtig hier konsequent auf der Omme, sag ich mal. So, das war mein Beitrag dazu. Tschüss.
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Sie hinterließen uns folgende Botschaft.

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0: doppelten Sinne. Einmal, weil sie soeben den richtigen Anfang der Platte gefunden haben. Und zum anderen deshalb, weil ich ihnen zwei Publikumslieblinge ansagen darf.
1: Ja.
0: Ihren Namen mit
2: Poetic Funky Beat
0: und Flavor verbunden sind.
3: Wovon reden Sie bloß?
0: Da treffen sie sich also wieder einmal rein zufällig mit der Mitteilung, habe sich der hehren Dichtkunst verschrieben. Und
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6: 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Denn es gut 2005, irgendwas läuft verkehrt, der Butter-Remix-Mutter. 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

0: Mahlzeit! Keine Übernahme! Und ich hab mir mal so eine akkurate CD gekauft. Und die ist mir ganz schön dufte. Ja, da wird man schon rumgefickt auf der CD. Da ist so, voll die geile Scheiße, so, ne? Da ist ein Typ drauf, ne? Und der redet die ganze Zeit, dass das nicht die Norm sein kann und so, wa? Das ist ganz schön scheiße, finde ich. Weil, was denn das für eine Schwuchtel, ne? Jetzt suche ich auf und hab's mal richtig, ein paar aufs Maul, ja? Weil das, ist mir hier zu doof, hier von WN, da kann ich die Norm sein und BBJM und wir heulen alle rum und so, ne? Das ist nicht lustig, mein Freund. Ich mach dich alle, du alter kleiner Flachwichser. Wenn ich dich finde, ja? Von wegen aufs Mike hauen und sagen, hier ist das Scheißding an und ich hab mir ein CD gekauft und da kann ich die Norm sein und von wegen, und so, ja? Alter, da lebst du mal richtig hier. Konsequent Uffe Omme, sag ich mal. So, das war mein Beitrag dazu. Tschüss.
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2: Hier ist Dr. Alibi, ich grüße zuerst Dr. Alibi und dann grüße ich natürlich noch Kid Rap, der Playboy aus der motherfucking Main Hall. 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
1: Gute Nacht, kleines Pflänzchen. Trink schön das ganze Wasser aus, damit du schnell wächst und eine große, starke Marihuana-Pflanze wirst. Ja, ja, und dann wirst du von all den vielen Rappern gekifft, die daraufhin bloß noch irgendwelchen Scheiß machen und sich voll die Karriere versauen. Ja, so läuft das.

0: Yo, Hollywood, hier ist Kasper und... Oh, ich rufe nochmal an. Yo, Hollywood, hier ist Kasper, live und direkt auf Maus, Anrufbeantworter. Ich wollte nur mal ein paar Props ausschicken an meine Jungs und Mädels aus Halle. Checkt www.hiphophalle.de. Und wenn ihr Bock habt auf ehrlichen Rap, dann noch kasper.de und zieht euch die Mosaik-EP. Peace!
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2: Yeah, yo, Kacke MC, nenne ich mich im Forum und pimper da alle von vorn und auch so rum. 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
4: Wieso bist du nicht da, Mann? Ihr ist die Befei. Ich hab dir gesagt, check www.hiphophalle.de. Ist neuer Shit drin, da musst du unbedingt reinziehen. Also bis dann, wir sehen uns nachher im Club. Tschö.
5: Yo, das ist SMOKY. Represent www.hiphophalle.de. Yo, check this out.
6: Yeah, hier ist der J. Hiphophalle.de. Von Taucher bis Halle. Yeah.
7: Yo, Oma MC, hier ist MC DNS aus Halle Troy City. Na, wie versprochen, quatsch ich jetzt mal einfach auf den AB. Achso, Leute, checkt mal www.hiphophalle.de ab. 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
8: Mann, cheer, Sascha am Start, endlich wach, Alter, bei mir liegt ein Stück Wurst auf dem Tisch und ein Stück Schnitt. Das ist eklig, Mann, das geht. So, sag doch nochmal. Ich habe einen Hammerkopf, du Wichser.
9: Lauf doch nicht sauer an.
8: Aber hey, der Orangensaft, der ist gut. Wir trinken Pfefferminztee. Wahrscheinlich werden wir uns gleich wieder zuziehen. Es ist voll assi, hier so früh aufzustehen. Es ist zwar schon
9: halb eins, Mann.
8: Ich wollte gerade sagen, es ist zwar schon halb eins, aber es ist eindeutig zu früh.
9: No, no, no.
8: Steffen, jo.
9: Steffen, nee, ich will nicht mehr.
8: Er will nicht mehr. Zurückgereicht.
10: Hallo, hier ist Misty. Ich hab einen Kopf. Wie? Keno bringt mir Brötchen. Ich finde das total bescheuert, aber ich koche immer noch Tee.
9: Tee,
10: ich koche immer noch Tee.
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12: Wir sehen uns demnächst auf der Bühne. Peace.
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0: Der Dreck da, der Dreck, der verdammte Dreck da hier. Und damit hätten wir da da schon wieder, verdammt normal, was die mir hier reinschleppen, die Brüder da. Na, mein Freund, wo wohnen die denn jetzt hin?
1: In die Klasse.
0: Mein Freund, sind wir nicht ein bisschen spät dran?
1: Ja.
0: Ja. Na, und wie sehen wir überhaupt aus hier? Da, das ist so ein Schlafrock, ist das da. Der geht ja bis zu den Knien da. So willst du in die Klasse gehen,
1: ja,
0: ne? Ja, und da unten sind wir aus wie vom Fußball.
1: Das ist da, Mode.
0: Wie, das ist Mode? Das sieht ja aus wie so ein Rapper da oder so ein Hop-Hipper da.
1: Ich bin Rapper.
0: Du bist ein Rapper? Schämst du dich nicht?
1: Nee.
0: Du, was willst du denn rappen?
1: Ich zeig's dir.

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0: 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Wollen wir doch mal sehen, was da so passiert ist in den letzten Unterrichtsstunden. 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

0: Heinzer, Heinzer, wir haben einen neuen in der Klasse.
1: Ach, und wie ist der so?
0: Ach, der ist total ätzend. Voll der Streber, der immer alles besser weiß und der einen noch nicht mal abschreiben lässt.
1: Boah, das ist ja ekelhaft. Ich sag dir, das lebendige Gebilde Klassengemeinschaft wird schon fertig damit.
0: Meinst du?
1: Natürlich. Sowas gab's früher auch schon. Als ich in deinem Alter war, habe ich auch schon mal einen Text darüber geschrieben.
0: Echt? Zeig mal her.
1: Ja, warte mal, ich hab ihn gleich. Hier.
0: Haha, der ist ja lustig. Hast du auch schon eine Musik dazu?
1: Ja.
0: Mach doch mal an.

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Also kennt ihr das, wenn eure Eltern immer irgendwelche Sachen von euch wollen und ihr wirklich gar keinen Bock darauf habt, weil ihr viel Besseres zu tun habt? Fortnite zocken, Fußball spielen oder die Mädchen reiten, tanzen oder irgendwas halt. Das

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ich morgens in der Frühe vor der Schule langsam wach? Weiß ich überhaupt und gar nicht, was ist heute für ein Tag? Ist es Montag oder Dienstag? Ist es 8 Uhr oder 2? Hab ich Schule oder kann ich länger schlafen?

Schmidt ins Studio.

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Gut. Ich höre aber noch gar nichts. Jetzt höre ich etwas. Yeah. Der Mann mit dem Gehör. Ja. Wow. Ja.

0: Stopp. Nee, das geht so nicht. Ich habe mir das gerade mal durchgelesen, ja, auf Klo, ja, hier mit den Schimpfwörtern und so. 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Nee.
1: Kennst du den Cortex?
2: Nee, den kenn ich aber nicht.

0: Hab ich doch gesagt. Wenn die ganze CD so ist, ja, dann gut Nacht. Das kann so nicht die Norm sein.
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So, Mikro läuft, Test, Test. Okay, an dieser Stelle auf jeden Fall nochmal ein riesen Dankeschön an alle Leute, die mitgewirkt haben. Okay, Leute, wir hören uns, ne? Ich bin raus. Peace.

Ich erkünde im Namen des Volkes folgendes Urteil. Der Angeklagte ist schuldig zweier gemeinschädlicher Sachbeschädigung, jeweils in Tateinheit mit Sachbeschädigung. Da er schon wiederholt straffällig geworden ist, waren bei ihm schädliche Neigungen nunmehr zu bejahen. Es wird deshalb eine Jugendstrafe von 6 Monaten gegen ihn verhängt, deren Vollstreckung zur Bewährung ausgesetzt wird. Sie dürfen sich jetzt setzen. Sie haben das Urteil gehört. Wollen Sie noch etwas dazu sagen? Haben Sie noch etwas dazu zu sagen?

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Ja Leute, was geht? 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Mein Name ist Lil Baby, ich glaube, das wisst ihr auch mittlerweile. Bei MySpace steht schon eine ganze Weile, aber lieber nochmal zur Sicherheit, okay Leute?

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Mahlzeit. Keine mein Name. Und ich hab mir mal so eine akkurate CD gekauft. Und die ist mir ganz schön dufte. Ja, da wird man schon rumgefickt auf der CD. Da ist so voll die geile Scheiße so, ne? Da ist ein Typ drauf, ne? Und der redet die ganze Zeit, dass das nicht die Norm sein kann und so, wa? Das ist ganz schön scheiße, finde ich. Weil, was denn das für eine Schwuchtel, ne? Jetzt suche ich auf und hab's mal richtig, ein paar aufs Maul, ja? Weil das ist mir hier zu doof hier von WN, da kann ich die Norm sein und BBJM und wir heulen alle rum und so, ne? Das ist nicht lustig, mein Freund. Ich mach dich alle, du alter kleiner Flachwichser. Wenn ich dich finde, ja, von wegen aufs Mike hauen und sagen, hier ist das Scheißding an und ich hab mir ein CD gekauft und da kann ich die Norm sein und von wegen und so, ja? Alter, da lebst du mal richtig hier konsequent auf der Omme, sag ich mal. So, das war mein Beitrag dazu. Tschüss.

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Gewalttaten von Jugendlichen sorgen regelmäßig für Schlagzeilen. 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Zwei Jugendliche treten einen Rentner fast zu Tode. 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Ein 16-Jähriger erschlägt einen Mann aus Frust. 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Ein Busfahrer wird von Jugendlichen schwer verletzt. Doch warum werden Kinder und Jugendliche zu Tätern? Welche Ursache, welche Geschichte steckt dahinter? Und gibt es Auswege aus der Gewalt?

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0: Ah, Sie spielen Gitarre?
1: Wie bitte?
0: Sie spielen Gitarre?
1: Katastrophal. Spielen Sie?
0: Eigentlich nicht. Ich kann nur einen Song.
1: Oh, na los.
0: Nein, so gut kann ich ihn auch wieder nicht.
1: Kommen Sie, ich verspreche auch, dass ich nicht lache. Bitte.
2: Ja, 2007, Scooby-Doo Remix. Seelenheil, ja, ja.

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3: Mann, sind wir gerade heiß.

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Sie glauben, das hätte keine Konsequenzen für ihr Leben. 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Die Wahrheit gibt mir Kraft. 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